0: Hallo, hallo, Shanghai.
1: Oui, c'est gut.
0: Ja, bitte.
1: Es geht.
0: Oui, c'est gut. C'est pronto.
2: Während wir auf Astra oder so, dann reicht die Maschine und so weiter.